0: Herr Major.
1: Pois é. Zitstrasse 45, Paket, Auktion.
0: Jawohl, Herr Major.